für mich, aber auch für Sie, meine verehrten Zuhörer, recht fatal, dass das Bild der Materie, das ich vor Ihnen aufbauen soll, noch gar nicht existiert, sondern dass bloß Bruchstücke von mehr oder weniger partiellem Wahrheitswert existieren.